0: Warum seid ihr Schlümpfe so klein?
1: Wir wollen nicht größer sein.
0: Nehmt ihr die Mützen mit ins Bett?
1: Ohne Mütze ist nicht safe.
0: Habt ihr Schule?
1: Ja, vielleicht.

Also, ei! Ei, Full P! Ich habe gerade die Glocken flippen, denn es gibt kein Team mehr. Ei, Full P, ich will gerade dem store flotte U-Boot, ja.